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3: Guten Morgen am Dienstag, dem 21. Juli. Schön, dass Sie mit uns in den Tag starten. Hier gibt's alles, was Sie für einen guten Start in den Tag brauchen, nämlich den Feelgood Sound für Österreich. Schönen Dienstag.

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2: Einen wunderschönen guten Morgen am Dienstag. Den Kaffee haben Sie hoffentlich schon parat und den Feel-Good-Sound für Österreich, den liefere ich Ihnen jetzt. Schönen Start in den Dienstag.

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2: Schönen guten Morgen am Dienstag. Wir starten rein in den zweiten Arbeitstag der Woche mit viel Musik und guter Laune. Mehr brauchen wir aber auch eigentlich gar nicht für einen guten Start in den Tag, oder? Schönen Dienstag!

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1: Guten Morgen am Dienstag, dem 21. Juli. Schön, dass Sie mit uns in den Tag starten. Hier gibt's alles, was Sie für einen guten Start in den Tag brauchen, nämlich den Feelgood Sound für Österreich.

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2: Einen wunderschönen guten Morgen am Dienstag. Den Kaffee haben Sie hoffentlich schon parat und den Feel-Good-Sound für Österreich, den liefere ich Ihnen jetzt. Schönen Start in den Dienstag.

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3: Schönen guten Morgen am Dienstag. Wir starten rein in den zweiten Arbeitstag der Woche mit viel Musik und guter Laune. Mehr brauchen wir aber auch eigentlich gar nicht für einen guten Start in den Tag, oder? Schönen Dienstag!

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0: Was macht einen guten Sommerhit aus? Guten Morgen auf YouLive, Marina Hanna hier für Sie und diese Frage klären wir gleich im YouLive Lifestyle Check. Und dazu gibt's natürlich auch jede Menge Sommerhits hier. Shaggy ist diese Stunde mit dabei in der YouLive Summertime. Davor aber noch ein kurzer Blick aufs Wetter.
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0: Eine Mischung aus Sonnenschein und Wolken haben wir heute. Im Großteil des Landes gehen sich einige Sonnenstunden aus, nur wenig Sonne gibt's aber im Süden. Von Osttirol bis ins Südburgenland lockern die Wolken nur teilweise auf und es kann auch regnen und gewittern. Es ist außerdem nicht mehr ganz so heiß, bei bis zu 27 Grad.
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3: Manchmal braucht's wirklich nur ein paar Töne und schon ist man drin in diesem Gefühl. Sommer, Meer, Strand und einfach gute Vibes. Sommerhits, die Hits, die im Sommer auf- und ablaufen, im Radio, im Freibad oder auch auf Partys. Aber was genau braucht denn eigentlich so ein Sommersong, damit er zum Sommersong wird? Wir haben einmal in der YouLive Musikredaktion bei Sonja Oberkofler nachgefragt.
4: Er muss auf jeden Fall gut ins Ohr gehen. Also es muss auch eine einfache Melodie sein, die locker und flockig ist. Ein bisschen Latin-Vibes sind auch nie verkehrt und einfach das Summer-Feeling wirklich rüberbringt.
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0: Was kommt denn bei Ihnen ins Festivalgepäck? Sicherlich mal so die praktischen Sachen wie Powerbank, aufblasbarer Polster, Isomatte und so. Aber mindestens genauso wichtig sind auf einem Festival doch auch Fashion und Beauty. Your Life-Hörerin Martina, du hast da ein Fashion-Must-Have, das bei einem Festival auf keinen Fall fehlen darf.
1: So ein Seidentuch zum Beispiel, weil das kann ich auch als Kopfbedeckung verwenden, wenn es mal wirklich richtig, richtig heiß wird. Oder wenn ich einmal gar nichts mehr habe zum Anziehen, weil irgendwie alles schon dreckig ist, und dann kann ich es auch als Top binden zum Beispiel. Also das ist für mich sowas, wo ich sage, das braucht man auf jeden Fall jetzt für den Festivalsommer.
0: 2 in 1, das gefällt mir, ist platzsparend und bringt auch wirklich was.
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0: Es klingt eher nach einer neuen Trendsportart, ist aber in Wirklichkeit ein neuer Beauty-Trend. Slugging. Beim Slugging wird als letzter Schritt der Abendroutine eine dünne Schicht Vaseline auf die Haut aufgetragen. Davor kommt, je nach Hauttyp, noch ein Serum aufs Gesicht. Aber was bringt das Ganze eigentlich? Beauty-Expertin Melissa Hebein.
1: Der Vorteil vom Slugging ist, dass die Wirkstoffe von der Haut viel besser aufgenommen werden. Einen kleinen Achtungspunkt gibt es, da man bei manchen Wirkstoffen langsam starten sollte, wie zum Beispiel bei Retinol, und unbedingt nächsten Tag einen Sonnenschutz verwenden.
0: Das Serum kann also besser einziehen, das Gesicht kann die Feuchtigkeit besser speichern und am nächsten Morgen wachen Sie gleich mit einem neuen Strahlen im Gesicht auf.
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0: Die fixe Arbeitsroutine, die durchbrechen wir gleich mit ein bisschen Sommerfeeling zwischendurch. Shakira und Anuel mit Me Gusta gibt's gleich hier in der YouLive Summertime. Zuerst schauen wir aber noch kurz aufs Wetter.
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0: Sonne und Wolken vermischen sich heute am Himmel. Im Großteil des Landes gehen sich einige Sonnenstunden aus. Nur wenig Sonne gibt's dagegen im Süden. Von Osttirol bis ins Südburgenland lockern die Wolken nur teilweise auf und es kann auch regnen und gewittern. Es ist außerdem nicht mehr ganz so heiß heute bei bis zu 27 Grad.
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0: Egal ob am Arbeiten, Putzen oder Einkaufen, mit Musik geht das alles viel einfacher. Ich bin Marina Hanna und ich habe den Feel Good Sound für Österreich für Sie. Schönen Dienstagvormittag.

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0: Es sind oft die einfachen Dinge im Leben, die am meisten Freude machen. Jetzt im Sommer zum Beispiel ein gutes Eis, ein kaltes Getränk oder auch ein Abend am Griller.
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0: Was sind Ihre schönsten Jö-Momente beim Grillabend? Jö-Live-Hörerin Manja, wie schaut's bei dir aus?
2: Mein Jö-Moment beim Grillabend ist, dass die richtigen Leute zusammenkommen. Natürlich auch Leute, die gerne grillen, am Grill stehen. Und einfach, dass die Stimmung passt und das Wetter.
0: So fühlt sich einfach der Sommer an. Wie schaut's bei Ihnen aus? Was sind Ihre Jö-Momente beim Grillen? Sagen Sie es mir in einer WhatsApp-Sprachnachricht an die 0664 88 99 0090.
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0: Es gibt so Songs, da muss man einfach lächeln, wenn man sie hört. Post Malone versprüht hier gleich Freude bei uns in der Playlist mit Only Wanna Be With You in der YouLife Summertime. Schönen Dienstag!
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0: Dieser Song gehört zum Sommer wie die Eiswürfel in Soda-Zitronen. Bryan Adams und Summer of 69 sind gleich mit dabei in der YouLive Summertime. Genauso wie eine Stunde vom YouLive Topfgeflüster, direkt nach dem Wetter.
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0: Im Großteil des Landes haben wir heute viel Sonne, nicht aber im Süden. Von Osttirol bis ins Südburgenland sind die Wolken heute recht hartnäckig und bringen teilweise auch Regen und Gewitter mit, die meisten bei Ihnen in Kärnten. Die Temperaturen erreichen heute 18 bis 27 Grad.
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3: Wir kümmern uns ums Beilagenbuffet bei Ihrer nächsten Grillerei. Und ja, ich weiß, da gibt's aber Klassiker, über die denken wir in Österreich gar nicht mehr nach. Die müssen immer sein. So wie ein richtig guter Erdäpfelsalat zum Beispiel. Was ist aber, wenn ich Ihnen sag, der schmeckt ein bisschen anders, nochmal doppelt so gut? Nämlich mit Smashed Potatoes vom Grill. Kleine Kartoffeln, die vorgekocht werden und dann leicht zerdrückt direkt auf den Rost gelegt werden, dass sie richtig schön knusprig werden können, aber nur außen, weil innen bleiben es trotzdem schön weich. Dann kommt ein sommerliches Dressing drauf, Senf, frische Kräuter und richtig hübsch wird es dann, wenn Sie frischen Schnittlauch und ein Paradieschen drüber rieseln lassen. Genial.
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3: Wir wollen dafür natürlich extra knusprige Kartoffeln und deshalb für maximale Knusprigkeit erst einmal nach dem Kochen gut ausdampfen lassen. Wer sie dann vor dem Grillen noch mit ein bisschen Maisstärke bestäubt, der wird so laut knuspern beim Salatessen, dass die Nachbarn es hören und wahrscheinlich spontan auch noch vorbeischauen.
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0: Wer sagt eigentlich, dass Salat nur eine Beilage ist? Gerade jetzt im Sommer kann so eine große Schüssel voller frischer Zutaten wirklich ein absolutes Highlight sein. Knackig, bunt, frisch und vor allem, dafür braucht man keinen Herd und keinen Ofen, mit dem wir die Wohnung noch heißer machen, als sie eh schon ist. Wir haben Sie gefragt, was kochen Sie, wenn Sie nicht kochen wollen?
1: Heute gibt es einen griechischen Bauernsalat mit Paradeiser, Paprika und Zwiebel drin und obendrauf ein bisschen Feta gestreut, dazu ein frisches Ciabatta.
0: Fun Fact, durchs Kochen wird es in der Wohnung tatsächlich im Schnitt um 1 bis 3 Grad wärmer. Aber mit so einem Salat kann uns das definitiv nicht passieren.
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0: Uns ist heiß und deshalb können wir eigentlich gar nicht genug trinken. Immer nur Wasser macht aber keinen Spaß, deshalb suchen wir uns Alternativen. Getränke, die Spaß machen, auch kalt richtig gut schmecken und noch dazu gesund für Sie sind. Ernährungsexperte Klaus Niegel, was sind denn das für Getränke?
1: Da gehören zum Beispiel Kräuter- oder Früchtetees dazu, möglichst ohne Zucker, und verdünnte Obst- oder Gemüsesäfte, die im Verhältnis von einem Teil Saft und drei Teilen Wasser zubereitet werden.
0: Dann noch ein paar klirrende Eiswürfel, ein bunter Strohhalm, ja, und dann klappt es noch besser mit dem vielen Trinken.
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1: Punkt 12 Uhr und für Ihre Mittagspause gibt's jetzt gleich den allerbesten Gute-Laune-Sounds. Katrina and the Waves spazieren mit Ihnen gleich metaphorisch auf Sonnenschein. Vorher schauen wir noch, wie es draußen so mit der Sonne ausschaut.
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1: Die Sonne scheint heute zwar, aber nicht so sehr bei Ihnen im Süden. Da halten sich die Wolken am Himmel recht hartnäckig und bringen teilweise auch Regen und Gewitter mit, die meisten davon in Kärnten. Dazu gibt es heute Temperaturen zwischen 18 und 27 Grad.
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1: Durch Ihre Mittagspause geht's jetzt mit dem Feel-Good-Sound für Österreich. Ich bin Marina Hanna und wünsche eine feine Mittagspause. Mahlzeit.

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0: Dienstag, 13 Uhr, vielleicht gerade im Schichtwechsel oder noch auf Mittagspause. Jetzt ist jedenfalls der richtige Moment für ein bisschen Urlaubsfeeling unterm Arbeitstag. Daddy Yankee und Snow sorgen in der You Love Summertime gleich für so einen kleinen Energieboost zum Nachmittag hin, nach dem Wetter.
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0: Einige hartnäckige Wolken sorgen jetzt am Nachmittag vor allem bei Ihnen in Kärnten für Regen und Gewitter. Immer wieder geht sich heute aber ein bisschen Sonne aus bei bis zu 27 Grad. Morgen Mittwoch überwiegt die Sonne dann. Zeitweise ist es sogar strahlend sonnig. Es gibt nur noch einzelne Schauer und Gewitter und wieder bis zu 27 Grad.
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0: Mit mir, Marina Hanna. Schön, dass Sie heute mit dabei sind. Schönen Dienstag.

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0: auf einer Strandliege, Cocktail in der Hand, im Hintergrund das Meeresrauschen. So fühlt sich dieser Song an. Club Tropicana von Wham kommt gleich hier in der ULIVE Summertime. Vorher schauen wir aber noch kurz aufs Wetter.
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0: Einzelne Schauer und Gewitter gibt's jetzt am Nachmittag, die meisten bei Ihnen in Kärnten. Immer wieder geht sich aber auch ein bisschen Sonne aus, bei bis zu 27 Grad. Morgen Mittwoch überwiegt die Sonne dann, zeitweise ist es sogar strahlend sonnig. Es gibt nur noch einzelne Schauer und Gewitter und wieder bis zu 27 Grad.
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0: Auf geht's in die zweite Tageshälfte mit mir, Marina Hanna, und natürlich mit dem Feelgood Song für Österreich, damit auch die Vibes ja stimmen. Schönen Dienstagnachmittag.

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0: Dieser Rhythmus macht selbst die härteste Arbeit ein bisschen leichter. Alvaro Soler ist ein echter guter Launebringer und kommt gleich hier in der You Live Summertime. Vorher aber noch kurz ein Blick aufs Wetter.
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0: Bis zum Abend hin kann es immer wieder regnen und gewittern und dann lockert es aber allmählich auf. Morgen startet dann trocken und überwiegend sonnig. Ein paar Schauer sind zwar auch wieder mit dabei, ab dem Nachmittag hören die dann aber auf und uns erwarten bis zu 27 Grad.
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0: 15 Uhr heißt, es ist Zeit für einen Nachmittagskaffee. Ein Schluck vom braunen Gold und zack, läuft alles wieder leichter. Schöne Kaffeepause und schönen Nachmittag.

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0: Was haben Sommersongs wie Despacito, Summer of 69 und Walking on Sunshine eigentlich gemeinsam? Und was macht sie zu Sommersongs? Das klären wir diese Stunde im YouLife Lifestyle Check. Und dazu habe ich diesen sommerlichen Hit für Sie. The Boys of Summer ist gleich mit dabei in der YouLife Summertime. Vorher aber noch kurz das Wetter.
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0: Bis zum Abend hin sind immer wieder Schauer und Gewitter möglich, dann lockert's allmählich auf. Ein Blick auch noch auf morgen, da ist zwar auch wieder ein bisschen Regen mit dabei, es überwiegt aber die Sonne. Teilweise ist es sogar strahlend sonnig bei maximalen 27 Grad.
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3: Manchmal braucht es wirklich nur ein paar Töne und schon ist man drin in diesem Gefühl. Sommer, Meer, Strand und einfach gute Vibes. Sommerhits, die Hits, die im Sommer auf und ablaufen, im Radio, im Freibad oder auch auf Partys. Aber was genau braucht denn eigentlich so ein Sommersong, damit er zum Sommersong wird? Wir haben einmal in der YouLife Musikredaktion bei Sonja Oberkofler nachgefragt.
4: Er muss auf jeden Fall gut ins Ohr gehen. Also es muss auch eine einfache Melodie sein, die locker und flockig ist. Ein bisschen Latin-Vibes sind auch nie verkehrt und einfach das Summer-Feeling wirklich rüberbringt.
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0: Was kommt denn bei Ihnen ins Festivalgepäck? Sicherlich mal so die praktischen Sachen wie Powerbank, aufblasbarer Polster, Isomatte und so. Aber mindestens genauso wichtig sind auf einem Festival doch auch Fashion und Beauty. Your Life-Hörerin Martina, du hast da ein Fashion-Must-Have, das bei einem Festival auf keinen Fall fehlen darf.
1: So ein Seidentuch zum Beispiel, weil das kann ich auch als Kopfbedeckung

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0: Es klingt eher nach einer neuen Trendsportart, ist aber in Wirklichkeit ein neuer Beauty-Trend. Slugging. Beim Slugging wird als letzter Schritt der Abendroutine eine dünne Schicht Vaseline auf die Haut aufgetragen. Davor kommt, je nach Hauttyp, noch ein Serum aufs Gesicht. Aber was bringt das Ganze eigentlich? Beauty-Expertin Melissa Hebein.
1: Der Vorteil vom Slugging ist, dass die Wirkstoffe von der Haut viel besser aufgenommen werden. Einen kleinen Achtungspunkt gibt es, da man bei manchen Wirkstoffen langsam starten sollte, wie zum Beispiel bei Retinol, und unbedingt nächsten Tag einen Sonnenschutz verwenden.
0: Das Serum kann also besser einziehen, das Gesicht kann die Feuchtigkeit besser speichern und am nächsten Morgen wachen Sie gleich mit einem neuen Strahlen im Gesicht auf.
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0: Sie haben heute Abend eine Grillerei geplant und wollen mal ein bisschen was anderes als die ewig selben Beilagen? Dann Ohren auf jetzt im Jöläuf-Topf geflüstert. Da zeigen wir Ihnen einen kleinen, aber wirklich feinen Twist für einen Beilagenklassiker. Dazu spielt's gleich Inner Circle. Mit Games People Play geht's durch die Jöläuf Summertime im Feierabend nach dem Wetter.
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0: Die Schauer und Gewitter klingen bis zur Nacht hin ab und es lockert dann allmählich auf am Morgen. Der Mittwoch startet nämlich trocken und auch wenn es ab und an noch ein bisschen regnen kann, überwiegt morgen die Sonne. Die Temperaturen klettern auf bis zu 27 Grad.
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3: Wir kümmern uns ums Beilagenbuffet bei Ihrer nächsten Grillerei. Und ja, ich weiß, da gibt's aber Klassiker, über die denken wir in Österreich gar nicht mehr nach. Die müssen immer sein. So wie ein richtig guter Erdäpfelsalat zum Beispiel. Was ist aber, wenn ich Ihnen sage, der schmeckt ein bisschen anders, nochmal doppelt so gut? Nämlich mit Smash Potatoes vom Grill. Kleine Kartoffeln, die vorgekocht werden und dann leicht zerdrückt direkt auf den Rost gelegt werden, dass sie richtig schön knusprig werden können. Aber nur außen, weil innen bleiben es trotzdem schön weich. Dann kommt ein sommerliches Dressing drauf, 10 frische Kräuter und richtig hübsch wird's dann, wenn Sie frischen Schnittlauch und ein paar Radieschen drüber rieseln lassen. Genial.
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3: Wir wollen dafür natürlich extra knusprige Kartoffeln und deshalb für maximale Knusprigkeit erst einmal nach dem Kochen gut ausdampfen lassen. Wer sie dann vor dem Grillen noch mit ein bisschen Maisstärke bestäubt, der wird so laut knuspern beim Salatessen, dass die Nachbarn es hören und wahrscheinlich spontan auch noch vorbeischauen.
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0: Wer sagt eigentlich, dass Salat nur eine Beilage ist? Gerade jetzt im Sommer kann so eine große Schüssel voller frischer Zutaten wirklich ein absolutes Highlight sein. Knackig, bunt, frisch und vor allem, dafür braucht man keinen Herd und keinen Ofen, mit dem wir die Wohnung noch heißer machen, als sie eh schon ist. Wir haben Sie gefragt, was kochen Sie, wenn Sie nicht kochen wollen?
1: Heute gibt es einen griechischen Bauernsalat mit Paradeiser, Paprika und Zwiebel drin und obendrauf ein bisschen Feta gestreut, dazu ein frisches Ciabatta.
0: Fun Fact, durchs Kochen wird es in der Wohnung tatsächlich im Schnitt um 1 bis 3 Grad wärmer. Aber mit so einem Salat kann uns das definitiv nicht passieren.
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0: Uns ist heiß und deshalb können wir eigentlich gar nicht genug trinken. Immer nur Wasser macht aber keinen Spaß, deshalb suchen wir uns Alternativen. Getränke, die Spaß machen, auch kalt richtig gut schmecken und noch dazu gesund für Sie sind. Ernährungsexperte Klaus Niegel, was sind denn das für Getränke?
1: Da gehören zum Beispiel Kräuter- oder Früchtetees dazu, möglichst ohne Zucker, und verdünnte Obst- oder Gemüsesäfte, die im Verhältnis von einem Teil Saft und drei Teilen Wasser zubereitet werden.
0: Dann noch ein paar klirrende Eiswürfel, ein bunter Strohhalm, ja, und dann klappt es noch besser mit dem vielen Trinken.
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1: Vielleicht sitzen Sie gerade im Auto und genießen die ersten ruhigen Momente des Abends. Dann nimmt gleich Peter Andre am Beifahrersitz neben Ihnen Platz. Mysterious Girl kommt gleich in der YoLive Summertime nach einem kurzen Wettercheck.
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1: Jetzt am Abend gehen noch ein paar Schauer und Gewitter nieder. In der Nacht ist es dann zeitweise fast überall klar und trocken. Der Mittwoch wird überwiegend sonnig mit nur ein bisschen kurzem Regen. Weiterhin haben wir milde Sommertemperaturen von bis zu 26, 27 Grad.
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1: Die letzten Aufgaben sind geschafft. Den Kolleginnen und Kollegen haben wir jetzt Baba gesagt und jetzt geht's ab in den Feierabend. Ich bin Marina Hanna. Genießen Sie Ihren Abend.

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0: Eine der besten Sachen jetzt im Sommer sind die Grillabende. Mit Freunden, mit Familie oder auch allein. Wurscht wie, so ein Grillabend, der ist einfach immer toll.
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0: Und auch immer voller Jö-Momente. Jö-Live-Hörerin Manja, was ist denn dein Jö-Moment beim Grillabend?
2: Mein Jö-Moment beim Grillabend ist, dass die richtigen Leute zusammenkommen. Natürlich auch Leute, die gerne grillen, am Grill stehen. Und einfach, dass die Stimmung passt und das Wetter.
0: Und bei Ihnen? Schicken Sie mir da gern eine WhatsApp-Sprachnachricht an die 0664 88 99 0090 mit Ihrem Jö-Moment beim Grillabend. Ich freue mich.
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0: Draußen regnet es bei Ihnen vielleicht gerade, aber hier drin, da scheint gleich die Sonne. Sicko Toy und Minelli lassen die Playlist gleich so richtig strahlen hier in der You Love Summertime. Schönen Feierabend.
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0: Noch schnell ein paar letzte Handgriffe und dann geht's ab nach Hause. Ihre Couch hat nämlich den ganzen Tag niemanden gesehen und die denkt sich wahrscheinlich genau das hier gerade. Keine Sorge, das Wiedersehen ist nah. Sascha mit I Feel Lonely gibt's gleich hier in der You Live Summertime. Vorher aber noch das Wetter.
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0: Der Tag geht teilweise regnerisch und gewittrig zu Ende. In der Nacht ist es dann zeitweise fast überall klar und trocken. Der Mittwoch wird überwiegend sonnig, mit nur ein bisschen kurzem Regen. Weiterhin haben wir milde Sommertemperaturen von bis zu 26, 27 Grad.
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0: Ich würde sagen, wir lassen die einsame Couch jetzt nicht länger warten und düsen heim in den Feierabend mit dem Feelgood Sound für Österreich und mit Sascha. Bis morgen und schönen Dienstagabend.

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